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Dunkelheit lastet schwer auf dem Land. 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Was verbirgt sich dort in den finsteren Wäldern? 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Doch es gibt Hoffnung. Denn inmitten all dieser Düsternis stehen die Hüter der Wache hoch oben auf den Türmen. Tag für Tag, Nacht für Nacht. Bereit, unsere Familien und unser Land mit ihrem Leben zu verteidigen. Wenn sie ihre Feuer entzünden, dann gnade uns die Göttin. Es sind die Feuer der Angst, die dort brennen. 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Denn sie sind unsere letzte Bastion vor dem, was dort im Schatten auf uns lauert. 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

0: Und jetzt der größte Knall im All. Captain Kip-Kip Dotter.
1: In die Hauptrolle mit Ivan Gedudruf und Olga Stönd.
2: Hier kommt Dotter.
1: Hallo Space Freaks! Seid mir willkommen bei einem Space-Abenteuer, das so spannend, so aufregend und so nervenkitzelig ist. Dagegen ist Alien ein Valium. Wie ihr wisst, waren wir auf dem Weg zur Erde, als uns plötzlich höchst seltsame Nachrichten in unserem Raumschiff erreichten.
3: In London tagte der Verein für sinnvolle Subventionen und Steuerhinterziehungen unweit des Roten Platzes, Bonn. Die nächsten Olympischen Spiele werden voraussichtlich in Stammheim stattfinden. Das erklärte der Sprecher der anonymen Touristen in Castrop-Rauxel, München. Die Zwangsevakuierung von Bayern, deren Intelligenzquotient über 5 liegt, in die nördlichen Gebiete von Österreich, wurde von den Außenministern der PLO in Passau verabschiedet. Berlin.
1: Dr. Gittfinger.
4: Ja, Captain?
1: Was denken Sie?
4: Ja, ich denke, dass diese Serie in Österreich nicht sehr erfolgreich sein wird.
1: Nein, nein, nein, das meine ich nicht. Ah. Tessie?
5: Ja, Captain?
1: Ist dir nichts aufgefallen?
5: Neue Krawatte?
1: Oh! War ich denn der Einzige dieser Crew, dem sofort klar war, dass hier etwas nicht stimmte? Ich beschloss, Sprunmann mit der Entschlüsselung dieses Phänomens zu beauftragen.
6: Worker und Sprunmann, bitte kommen!
7: Hallo, Captain! Sprunmann zur Stelle!
1: Sprunmann, wieso sind Sie so schnell? Können Sie Gedanken lesen?
7: Nein, aber es steht hier im Drehbuch. Tür auf, Sprunmann rein und sagt... Hallo, Captain, zur Stelle.
1: Okay. Hier, Sprunmann, nehmen Sie dieses Schreiben. Ich nehme an, es handelt sich um eine Art verschlüsselte Botschaft. Geben Sie alle Daten in den Computer und berichten Sie mir. Aber zackig, ja?
7: Hi, Captain. Sprunmann ab.
1: Steht das etwa auch im Drehbuch, Sprunmann?
7: Tut mir leid, Captain.
2: Da ich den Rest der Crew nicht beunruhigen wollte, hielt ich belanglose Konversation.
1: Dr. Gittfinger.
4: Ja, Captain?
1: Na, wie ist es? Haben Sie irgendwas erfunden in letzter Zeit?
4: Oh ja, ein Meilenstein in der Genforschung. Mhm. Es ist mir gelungen, einen Regenwurm mit einem Igel zu kreuzen.
1: Das ist interessant. Mhm. Und was ist dabei rausgekommen?
4: 20 Meter Stacheldraht.
1: Und wie geht's Ihrem Bruder?
4: Oh, danke, gut. Ja.
1: Fotografiert er immer noch?
4: Ja, mehr sogar, denn seine Frau hat ihn verlassen.
1: Oh. Mhm. Und wie hat er es aufgenommen?
4: Ich glaube, mit Weitwinkelblende 8.
7: Hallo, Captain. Sprunmann hier.
1: Ah, die Computerauswertung. Danke, Sprunmann. Abtreten.
7: Aye, aye, Captain.
1: Ja, dann werfen wir mal einen Blick drauf.
4: Das stinkt. Wieso, Captain?
1: Ich habe einen Riecher für sowas.
4: In der nächsten Episode, die noch dramatischer wird als diese, erfahrt ihr mehr.
8: Ei, Dotter, was passiert nun?

Wow, was für ein Einstieg hier. Mit den Talking Heads aus New York geht's in den Vintage Club und damit euch allen einen schönen guten Abend. Herzlich willkommen bei Radio Emergency, wo an diesem Montagabend ich wieder am Start bin, Frank Stoner, live aus Chemnitz mit dem Vintage Club. Musik der 60er, 70er, 80er und vielleicht die andere, eine oder andere Story auch noch dazwischen drin. Und schauen wir mal, wohin uns die Musik führt. Das war gerade 1980 und hier aus den frühen 80ern. Musik aus Australien mit Ice House. Hey, little girl. Schön, dass ihr am Start seid.

Eishaus aus Australien waren das. Hey, little girl. Also typisch Anfang 80er sind die Zeit so ein cooler Sound, so ein kühler Synthie-Vibe, der darüber gekommen ist. Und ja, das hat mich schon als Kind oder als Kid irgendwie angehuckt und bin da nie mehr wieder rausgekommen. Ich liebe einfach den puren Sound so, ja. Und die nächste Nummer ist auch aus der Zeit, so Anfang der 80er. Das ist eigentlich so ein Ding, wo man sich denkt, wow, ey, das ist das schon jenseits der Grenze. Aber irgendwie mag ich die Nummer. Sie ist auch so cool produziert und strahlt genau auch diese Vibe aus. Obwohl es dann schon ein sehr popmäßiges Ding ist. Das glaube ich sogar aus dem Nachbarland hier, aus den Niederlanden, wenn ich das recht erinnere. Fox the Fox mit Precious Little Diamond.

Fox the Fox mit Precious Little Diamond. Bei der nächsten Nummer, und die ist auch aus der Zeit, da habe ich irgendwie, ey, ich denke immer, da gibt es noch ein Original dazu. So. Es gibt ja ganz viele Songs aus den Anfang der 80er, die eigentlich Covers sind. Die alte Soul-Nummern waren aus den 60ern oder 70ern und die dann halt so die, gerade englische Musiker, so Synthie-Duos dann neu eingespielt haben. Oft, weil die halt diese Songs kannten als Northern Soul Boys und Girls, ja. Kannten die diese Songs und hey, jetzt haben wir das neue Spielzeug, die 80er Synthie-Geschichten. Komm, wir nehmen die alten Nummern wieder. Und bei vielen von den Sachen habe ich das Jahrzehnte später erfahren. Und bei der Nummer hier, da bin ich mir eigentlich sicher, dass das auch ein Cover ist. Ja? Und aber es scheint kein Original zu geben. Ich weiß nicht, ob das so eine Art Mandela-Effekt ist oder sowas. Ja? Ich finde das verdammte Original nicht. Ja? Und mittlerweile auch, wenn ich die KI frage, die sagt, nö, das ist das Original, was du hier spielst. Ich denke mir, aber es kann doch nicht sein. Ich weiß doch genau, ich habe irgendwo im Hinterkopf, das ist so eine Anfang 70er Nummer. Auch der Text wäre so typisch. Die Nummer heißt 25 Years. Und das ist das Urteil, was einer vom Richter bekommt. 25 Jahre. Ich meine, wow, fuck, was? Und da geht's gar nicht um die Tat oder was auch immer der Typ gemacht hat. Es geht einfach um diesen Schockmoment, 25 Years. Und wie ihm dann der Richter so sagt, hey, weißt du, so, well, you know my son, there's no pot of rainbow at the end of, nee, no pot of gold at the end of the rainbow oder irgend sowas. Das klingt mir nach so einem typischen 70er Ami-Spruch, weißt du, wie du als Schwarzer halt vom Gericht, was du halt erzählt bekommen hast. Und wie kommt dieser Text zustande? Ich dachte immer, es wäre ein Original, aber das Internet 2026 sagt, das ist das Original, da gibt's kein Cover. Hier sind The Catch, 25 Years.

Die meisten Covers versuchen ja, sich zu tarnen und den Eindruck zu wecken, sie wären Originale. Hier ist es ein Original, was so tut, als wäre es ein Cover. Song von 1983, The Catch mit 25 Years. So ein Synth-Pop-Teil habe ich noch von den Pet Shop Boys. Die waren tatsächlich letzte Woche, haben die in Berlin gespielt, auf der Waldbühne. Legendäre Konzert-Location in Berlin. Und Pet Shop Boys war ich nie großer Fan von, so weil die wurden mir dann irgendwie von Anfang an zu schnulzig. Aber ihr erster Song, ihr erster großer Hit, den habe ich immer gemocht. Und damals habe ich echt gedacht, boah, was für ein großartiges neues Ding. Und erst danach sind dann die Pet Shop Boys so richtig, richtig groß geworden. Aber das hat mir dann alles nicht mehr gefallen. So Go West und so, das war nicht mehr so mein Ding. Es war dann ja so ein slightly so ein Change. So von 1983, 84, wo das hier rauskam. Und dann danach hat sich halt irgendwie ein bisschen verändert, dann doch die Musik. Hier ist die jungen Pet Shop Boys mit West End Girls.

Pet Shop Boys waren das mit West End Girls. Und wir drehen ein bisschen am Genre-Scrollrad. Wow, was für ein krasses Wort, oder? Genre-Scrollrad. Könnt ihr das auch aussprechen? Das ist auf jeden Fall so ein Ding, das kannst du mal beim Scrabblen legen. Mal sehen, ob du damit durchkommst. In meiner Familie, wo es so streng ist, weißt du, wenn sie sagen, das Wort gibt's nicht. Ein Genre-Scrollrad. Verdammt, das habe ich schon im Radio benutzt, das Wort, werde ich dann antworten, ne? Naja, wir drehen also so ein bisschen in andere Genre rein und kommt zu einer Band aus Deutschland, 70er Jahre, Krautrock Baby. Und die heißen Embryo. Und das waren auch gleichzeitig Krautrocker, so Jazzy im Style, die aber auch Pioniere der Weltmusik waren. Und hier so ein frühes Weltmusikteil, 70er Jahre, Embryo mit Radio Marrakesch, der Orient Express.

Aus München in die weite Welt. Das war ein Embryo, die tatsächlich aus München kamen und dann immer um die Welt gereist sind und Musik gemacht haben. Ich glaube, das machen sie heute noch. Und das war so das erste Mal, dass sie so richtig so Ethno-Fusions gemacht haben. Radio Marrakesch, Orient Express hieß dieses Lied. Und ja, es gibt Neuigkeiten aus der Sportwelt. Was gibt es Neues vom Fußball, wollte ich gerade fragen, an diesem Juli-Montag. Traurige Nachrichten. Kevin Keegan ist gestorben. Kevin Keegan, Kultfußballer so aus den 70ern und Anfang der 80er, genauso in unserer Vintage-Zeit. Und der Typ halt nicht nur mehr als ein Fußballer, sondern auch so eine, ja, so eine Ikone halt irgendwie. Wie die Typen damals halt rumgelaufen sind. Damals war schon ein Engländer, wenn der in Deutschland gespielt hat, so wie Kevin Keegan, der, hey, drei Jahre, glaube ich, in seiner Prime, wirklich in seiner besten Zeit, beim Hamburger SV gespielt hat. Das war damals ein wahnsinniger Stil. Und damals, so Ende der 70er, da waren so Spieler wie Kevin Keegan aus England, das war ein Exot. Ich meine, das ist so faszinierend, wenn du heute so zurückdenkst, da wo die Kicker aus aller Welt kommen. Damals war das ein Exot, ein Engländer. Wow, guck dir den an, der hat ein bisschen anders ausgesehen. So. Der kam ein bisschen hipper an, der hat ein bisschen mehr Swag gehabt, wie wir heute sagen würden. Weißt du, schöne lange Lockenhaare und so. Ja. Und halt auch ein Wahnsinnsballer. Und das war nur ein ganz kleiner Kerl und deswegen nannten sie ihn The Mighty Mouse. So haben sie ihn genannt in England. Und jetzt habe ich überlegt, was für Spiels für einen Song von Keegan. Ich meine, er kommt eigentlich so aus Liverpool. Also da hat er seine meiste Zeit gehabt, FC Liverpool. Aber es wäre zu albern, so die typischen Liverpool-Songs zu spielen. Ich habe mich eher an so dem Mighty Mouse orientiert. Und was soll ich euch sagen? Ich habe nichts, was genau matcht. Ich habe einen Haufen Songs, die mit Maus zu tun haben. Und ich habe auch Songs, die mit Mighty zu tun haben. Aber keine Mighty Mouse. Naja, ich habe mich jetzt für Mighty entschieden. Dafür gleich doppelt. Mighty, Mighty, Earth, Wind and Fire als kleine Hommage an den großen Kevin Keegan.

Kleine Hommage an die Mighty Maus, an Kevin Keegan, den Fußballer, der mal beim HSV gespielt hatte, Ende der 70er und der vor kurzem verstorben ist. Mighty Mighty, Earth, Wind and Fire. Die nächste Platte, die habe ich euch letzte Woche auch schon mitgebracht, habe ich euch über die Platte erzählt. Die ist erschienen als Super Session von Mike Bloomfield, Al Cooper und Steve Stills. Und Al Cooper hat dieses Projekt ins Leben gerufen, wo er eigentlich Mike Bloomfield, den Gitarristen, eingeladen hat und 2 Tage Studiozeit hatte. Am ersten Tag haben sie aufgenommen und boah, Weltklasse, Mike Bloomfield so over the top. Aber dann am nächsten Tag ist Mike Bloomfield nicht mehr gekommen. Hat er wieder dann seine psychischen und Drogenprobleme bekommen und ist dann erstmal verschwunden gewesen. Und man stand halt im Studio, was tun? Einfach Al Cooper bei seinem alten Buddy Steve Stills angerufen. Von der Steve Stills, von Crosby, Stills, Nash and Young. Und der hatte Zeit, hat drüber geschaut und okay, haben sie halt den Tag aufgenommen. Und das zeigt auch letzten Endes, wie gut eigentlich diese Leute waren. Weißt du mal, so spontan morgens wirst du angerufen, hey, wir haben heute Zeit, wollen wir das sinnvoll nutzen im Studio? Na okay, komm, wir machen eine Platte. Und was die dann auch immer alles schon am Start hatten, so an Songs. Weil die halt auch sonst außerhalb zusammen halt viel musiziert haben die ganze Nacht. Dann kannten die halt Songs. Hier jetzt haben sie eine Nummer eingespielt von Bob Dylan. Und der Song heißt It Takes a Lot to Laugh, It Takes a Train to Cry. Hier sind Al Cooper und Steven Stills.

It takes a lot to laugh, it takes a train to cry. Das waren Al Cooper und Steve Stills aus der Super Session 1968 mit diesem Bob Dylan Song. Und diese heitere, beschwingte 60er-Mucke immer, oder? Da kommt jetzt eine ganz andere Vibe rüber, so irgendwie so optimistisch. Und ohne dass es aber so

Und der findet sich eigentlich auf dem Days of Future Never Past, auf diesem legendären Kultalbum, wo sie diese Fusion machen mit so Klassik-Orchester und so weiter. Aber hier ist jetzt mal so der reine Song ohne das Klassik-Gedöns. Weil der Song so cool war, haben sie den natürlich auch so dann noch rausgebracht. The Moody Blues jetzt mit Tuesday Afternoon.

Musik aus dem Jahr 1967, The Moody Blues waren das mit Tuesday Afternoon. Heute Montag, morgen Tuesday Afternoon und übermorgen, liebe Musikfreunde, gibt's wieder ein kleines Zuckerl hier auf Radio Emergency. Denn dort tun wir uns wieder zusammen zu Vinyl vereint. 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

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Zurück in den Vintage Club und hier auch so ein Song, der eine Art Lieblingssong von mir geworden ist in den letzten ein, zwei Jahren. Band aus England, Renaissance heißen die, in zweiter Hälfte 70er, so ein bisschen Classic, aber nicht im Sinne von klassisch, sondern von klassisch, also so klassische Musik. Ja, und das ein bisschen fusioniert er mit Progressive Rock Music aus England. Das war das Rezept von Renaissance. Und am Start ist hier die großartige Sängerin Annie Haslam. Und die Nummer, die wir hören, heißt Midas Man.

Midas Man aus England, das war ein Renaissance und genremäßig packt man das in den Prog-Rock natürlich rein und da habe ich jetzt dann gleich für euch ein richtig schönes Meisterwerk hier am Start, aber zuerst gibt's die Grüße an alle, die jetzt hier live eingeloggt sind auf Radio Emergency in unserem Chat. We salute you. Blechtrommler, Emmy, it's urgent. Orientomat 400, Petrus, Soundy und Wukai. Schön, dass ihr am Start seid hier in unserer Runde. Und Grüße natürlich an alle da draußen in den Sendegebieten, wo auch immer ihr seid auf dieser Welt, wo auch immer ihr uns hört. Die Gescheiten und die Depperten, die Jungen und die Euden, es ist egal. Hier ist Musik, die uns alle verbindet. Und jetzt habe ich hier einen Klassiker für euch am Start. Wie angekündigt aus den 70ern. Ich würde es auch Prog-Rock nennen, aber es ist aus Deutschland. Aber es ist kein Krautrock. Ah, ich weiß, die Dinge sind kompliziert. Deutscher Prog-Rock, okay? Die Band heißt Triumvirat. Und der Name sagt auch schon ein bisschen, welche Richtung es ging. Das ist den ist auch mal so ein bisschen vorgeworfen worden. Sie wären schon ein wenig epigonenhaft. Das heißt, sie würden sich so, ja, so an den Engländern die englische Musik ein bisschen kopieren. Und Zielgruppe wäre dort Emerson, Lake & Palmer. Und die Art deutsche Version ist Triumvirat. Aber wie gesagt, das ist, wenn man es negativ sehen würde. Positiv ist, dass sie halt in diesem Genre Triumvirat-mäßig zu dritt halt wirklich ein paar Power, kraftvolle Sachen, so Power-Prog-Alben gemacht haben. Zwei sind vor allem, die richtig raussagen. Das eine ist Spartacus und das andere ist Illusions on a Double Dimple von 1974. Und auf dieser Platte gibt's nur zwei Tracks. Der eine auf der A-Seite und der andere auf der B-Seite. Wir hören heute die B-Seite. Mr. 10%. Hier sind Triumvirat.

Wow. Immer wieder erstaunlich, wie bombastisch Musik in den 70er Jahren sein konnte. Das war ja aus Köln, Triumvirat mit der Sweet Mr. 10%. So eine Abrechnung mit dem gierigen Manager des Music Business. Und gespielt haben Hans Bartelt, Drums und Percussion, Helmut Köln, Bass und Gitarren und musikalisches Mastermind von dem ganzen Projekt hier, Jürgen Fritz, der alles gespielt hat, was Tasten hat und den ganzen Kram auch noch produziert hat. Unterstützt wurden die drei Kölner Musiker vom Kölner Opernhausorchester, ja, durften auch mitmachen, und der Kurt Edelhagen Brass Section. Oh Mann, ey, wie cool sich das schon liest, ey, diese ganzen Oldschool deutschen Namen. Wer braucht schon die Phoenix Horns, wenn du Kurt Edelhagen Brass Section haben kannst, weißt du? Genau so. Ha. Großartig. Triumvirat. Ja, und warum war das jetzt kein Krautrock? So eine Frage, die natürlich dann aufkommt. Das ist so, Krautrock ist so ein Thema. Das ist ein Genre, was nicht nur sich musikalisch definiert, sondern noch viel wichtiger eigentlich als musikalische Grenzen. Krautrock bedeutet, diese Connection zu haben zu dieser Subkultur, deutscher Untergrund. Und wo du auch dann den deutschen Markt im Fokus hast. Während das Teil hier, Triumvirat, das war von Anfang an international orientiert. Die haben sich orientiert an englischen Sound und wollten auch international erfolgreich sein. Das ist kein Krautrock, allein eben schon von, ja, von dieser Attitude her. Kommen wir zu einer englischen Band, hier ist ein Hawkwind, die ja so zeitlos sind, und das Ding ist tatsächlich von Anfang der 90er, aus dem Album, ich glaube es ist aus Electric Teepee, Sadness Runs Deep.

Aus dem Album Electric Teepee, das waren Hawkwind mit Sadness Runs Deep. Und Hawkwind, Band, die haben sie in den 60ern gegründet. Aber so Anfang der 90er, finde ich, da hatten die echt auch eine richtig starke Phase. So die Alten, die da rausgebracht haben. Und das ist so was Besonderes, weil das ist elektronische Musik, aber es ist gleichzeitig auch Bandmusik. Und ist damit auch so vom ganzen Kreativen, von der Vibe her, so ein kompletter Gegenentwurf zu dem, der DJ legt sein Techno-Set auf. Anfang der 90er, ey, das war auch Elektromucke und hey, boah, so geil, wenn dann trotzdem auch mal eine Gitarre kommt und ein Schlagzeug und irgendwie, du hörst halt, das ist eine Band, klingt einfach anders, als wenn nur ein DJ irgendwas macht, ja. Und da für mich auch immer noch so Felder, die noch gar nicht alle komplett so explored sind, musikalisch, ja. Elektronische Bandmusik, ja, wird viel zu wenig gemacht. Gibt natürlich ein paar gute Leute so. Ja, und weil wir vorhin schon diskutiert haben über Krautrock, ist es Krautrock oder nicht? Das hier ist definitiv Krautrock, eine der wichtigsten Formationen und Scheiben überhaupt. Aus dem Album Neu 75, hier kommt die Nummer Hero.

Das waren aus dem Album Neu 75 die Nummer Hero. Für mich einer der größten Songs der Rockgeschichte, weil es auch so ein Missing Link ist zwischen allem, was so langhaarigen Mucke aus den 70ern war und dann, was dann mit Punk und New Wave 80er bis hin zu Techno von dem Grundbeat halt alles kommen sollte. Und das ist so die Verbindung, ey. Klaus Dinger. Yes! Und hier einer von den großen Bewunderern von Klaus Dinger. Hier ist er, und auch Michael Rother natürlich, von Neu. Hier ist David Bowie mit seiner Hommage an diesen Song, den wir gerade gehört haben. David Bowie mit Helden, die deutsche Version von einem seiner größten Hits, aufgenommen in Berlin. Und die deutsche Version aus dem Soundtrack von Christiane F., Wir Kinder vom Bahnhof Zoo. David Bowie.

Ich bin der König. Oh Mann, ey, da hat mal vor vielen Jahren, habe ich in Magdeburg aufgelegt in einem Club und da kam ein englischer Gast zu mir an. Als ich das gespielt habe, ja, ich bin der König, ja, hat er sich beschwert, so, dass ich hier Fake Bowie spiele. Oh Mann, das muss man vorstellen. Ne? Fake Bowie. Er hat gedacht, das wäre irgendwie so eine deutsche Verballhornung von Bowie. Muss ich mir erstmal erklären, Mann, ey, Bowie, ey, der hat in Berlin gelebt. Das ist eine Hommage an die Stadt und überhaupt, ja. Ich bin gar nicht mehr dazugekommen, dann so zu erklären, die Bewunderung von Bowie zur deutschen elektronischen Musikszene oder gar zu den Malern des deutschen Expressionismus. Hey, so weit sind wir dann gar nicht mehr gekommen. Ne? Es ist halt dann Perlen vor die Säue werfen, weißt du mal. Some people you just can't reach. Was habe ich nie vergessen? Hey, ich meine, Mann, ey, wie irre. Allein die Vorstellung, ich würde Fake Bowie spielen. Ich meine, das wäre mir so wesensfremd, da irgendwie so eine Verballhornung. Naja, egal. Hier, wir gehen nach Österreich und das ist was Falco aus seinem Debütalbum Einzelhaft, was er aus dem Heldenthema gemacht hat. Helden von Heid.

Wow, wir haben das richtige Weltbild. Mir sind die Helden von Hyde. Boah, Falco, ey, so großartig. Aus seinem Debütalbum. Wahnsinn, was da schon für Songs drauf waren. Ne? Und wir bleiben in Österreich und kommen zu Supermax, aka Kurt Hauenstein. Und da bin ich auch letztens gefragt worden, ist denn Kurt Hauenstein, also Supermax, warum ist denn das eigentlich kein Krautrock? Hier ist es genau das Gleiche. Das ist zwar Musik, die, also Krautrock kann auch aus Österreich kommen, ne? Aber das muss eben aus dieser Underground-Szene kommen. Und Kurt Hauenstein hat zu der nicht gehört. Denn bevor er mit Supermax Solo ein Album gemacht hat und Songs produziert hat, da war der ja schon Teil in diesem Music-Business. Ich meine, der war ein ganz angesagter Session-Bassist, der ganz viele so Disco-Nummern in den 70ern eingespielt hat. Und der war von vornherein eben auch international orientiert. Das war kein Krautrocker. Der war auf einem ganz anderen Blatt gestanden. Kurt Hauenstein, ganz faszinierend. Der wirklich dann in seiner Karriere so seine Musik, die auch viel Reggae dann beinhaltet hat, das hat er echt in alle Welt gebracht. Er hat als einer der wenigen in den 80ern in jenseits des Eisernen Vorhangs in Osteuropa gespielt oder Nordafrika. Und er war auch der erste Weiße, den sie in Jamaika haben spielen lassen auf dem legendären Sunsplash Festival. Ganz besonderer Typ, Supermax. Aber kein Krautrock, aber trotzdem geil. Hier mit der Nummer Be What You Are.

Be What You Are, Musik aus Österreich mit Supermax. Und apropos Musik aus Österreich, sorry, gerade ein bisschen tief inhaliert, ja. Habt ihr vielleicht mitbekommen, gestern war ja WM-Finale im Fußball und in der, und in der Cooling Break der zweiten Halbzeit, da hat der Stadion-DJ österreichische Musik gespielt. Opus Life is Life ist bei der WM im Finale gelaufen. Über 1 Milliarde haben es gehört, hey, großartig. Und gibt jetzt keine Hommage an Opus, sondern wir gehen in die Niederlande. Hermann Brod mit Saturday Night.

Saturday Night. Das war Hermann Brod and his Wild Romance. Sagt man Hermann Brod? Niederländisch. Hermann Brod. Naja, wir machen weiter mit Musik auch aus den 70ern. Das ist hier das Philly Sound. So eine besondere Variante eigentlich von dem, was Disco-Musik war. Und hier vom Love Unlimited Orchestra. Das war so die, ja, tatsächlich sind ein ganzes Orchester dabei, so lauter Streicher und so, ja. Und aber eben auch mit einer Band. Und das war so die Begleitmusik von Barry White, der in den 70ern absoluter Superstar war. Und wenn der so seine Crooner-Love-Songs gemacht hat, dann war das sein Hintergrundorchester. Aber die waren einfach auch so saugute Musiker. Die konnten auch ohne Barry. Wird halt nicht gesungen, aber es groovt halt wie Sau. Hier ist Philly Sound mit dem Love Unlimited Orchestra Midnight Groove.

Das Love Unlimited Orchestra war das mit Midnight Groove. Und ich feiere hier halt auch so diese Musiker so ab. Der Drummer zum Beispiel, das war Ed Green. Auch so ein Name, den man nicht kennt, aber das sind diese Masterminds. So ein Typ, der halt über 2 Jahrzehnte oder 3 Jahrzehnte Session-Drummer war und wirklich mit so vielen Größen zusammengespielt hat. Und das ist einfach wahnsinnig, wenn ich das so höre. Da war der wirklich dann noch so, weiß gar nicht wie viele, vielleicht so 30 oder ein paar weniger, so klassische Musiker am Start, die dann mit ihren Fiddeln hier waren. Und ich frage mich wirklich, wie, ob die das so wahrnehmen eigentlich, mit wem die da zusammenspielen, was das für Leute sind, ne? Ich meine, klar, weißt du, mit so einem Streicher, ey, du kannst dich da natürlich verstecken in deinem, hinter deinen Mitspielern, wenn du mal einmal nicht ganz so sauber dran bist, okay, der Maestro hört's vielleicht, aber die meisten nicht. Aber ich meine hier, der Drummer, du musst da absolut on point sein und dann diese Streichermusik in diesen Groove reinbringen. Wahnsinn. Ich meine, was für eine Dominanz das dann auch ist von so Leuten wie eben diesem Ed Green, ne? Hier an den Drums. Absoluter Master. Und komm, weil ich schon gesagt habe, der hat in so vielen gespielt. Schmeiß mal direkt eins her, wo er zu hören ist. Der hat bei Wired mitgemacht. Das ist von Jeff Beck, so ein Fusion-Album aus den 70ern. Und die Kenner werden jetzt aber sagen, warte mal, ey, bei Wired, das ist ja hier legendäre Band, die Jeff Beck zusammengestellt hat, ja, mit Jan Hammer an den Keyboards. Und der Schlagzeuger auf Wired, das ist doch der berühmte Narada Michael Walden. Auch legendärer Drummer, der schon mit Mahavishnu Orchestra da so im Jazz-Fusion-Bereich unterwegs war. Und das stimmt auch. Und Walden ist auch hier zu hören. Aber tatsächlich, für diesen Song haben sie noch ein zweites Drumkit aufgebaut. Warum auch immer. Hey, ich meine, weißt du, der Produzent denkt sich, und der Produzent, das ist übrigens kein geringerer als der auch die Beatles produziert hat. Der große, na, wie heißt der gleich nochmal hier, der Dingens hier, wisst schon, shit, fällt mir spontan nicht mehr ein. George Martin, shit, ich muss echt ein bisschen immer in den Hirnwendungen rumkratzen. George Martin, der berühmte fünfte Beatle, der eigentlich so, ja, noch ein Musikbeamter war, als bevor dann mit den Beatles er dann echt in die Kunst so reingegangen ist. Aber ich meine, hey, krass, der Typ hat in den 70ern so eine Musik dann auch produziert. Auch der Weg, den George Martin gegangen ist, ist schon beeindruckender. Und warum auch immer haben sie sich gedacht, ey, zu der Nummer, wir brauchen unbedingt noch ein zweites Schlagzeug. Als ob Narrator Michael Walden nicht gut genug wäre. Aber hey, hier jetzt eben zwei Schlagzeuger zu hören, unter anderem eben Ed Green. Hier ist Jeff Beck mit Come Dancing.

Aus dem Album Wired von 1976, das war Jeff Beck mit Come Dancing. Und komm, wir grooven gleich ein bisschen weiter mit dem nächsten Gitarrenvirtuosen. Hier ist Shaggy Otis mit Ice Cold Daydream.

Ach, wie das groovt, ey. Shaggy Otis mit Ice Cold Daydream. Ja, wir grooven noch ein bisschen weiter hier in der dritten Stunde im Vintage Club auf Radio Emergency. Hier eine Band, letzte Woche habe ich ja auch schon gespielt, habe ich mir gedacht, hey, müssen wir öfter spielen. Hey, The Ventures, tatsächlich eine der meistverkauftesten Bands aller Zeiten. Das hat man echt so null auf dem Schirm, aber in den 60ern so unglaublich erfolgreich. Und ey, die waren wichtig auch, weil die gezeigt haben, hey, wie geil eigentlich E-Gitarre so als Instrument ist. Gesungen haben sie nicht, aber gespielt, wie der Teufel. Und das ist ja eins der ganz bekannten Stücke. Ist dann schon Ende der 60er, hier Fernseh-TV-Serie Hawaii 5-0 mit den

Ed Bogas war das hier mit The Riot. Ja, so groovige Instrumentalmusik, Ende 60er, Anfang 70er. Hey, da gibt's so viel geilen Scheiß. Das meiste davon ist Filmmusik oder für TV-Serien oder sowas. So auch der nächste Track. Jetzt aber französisches Kino mal. Wobei, ich weiß gar nicht, ob der Film dann auch französisch ist. No Man's Land heißt der Film, aber der Musiker ist auf jeden Fall aus Frankreich, aus Paris. Und der hat ganz viel so Filmmusik auch in den Ende 60er, Anfang 70er. Macht unglaublich groovy. Und ja, Augen zumachen und so. Außer ihr fahrt jetzt selber gerade Auto. Und vielleicht so an französische Autos aus den 60ern denken. Weißt du, so diese alten Citroën und so. Das ist hier bei Jack Arel, No Man's Land, der Fall.

Filmmusik aus Frankreich aus den 60ern. Das war Jack Arel mit dem Titeltrack von No Man's Land. Ey, in dem Genre, da gibt's so viele Highlights. Und eine absolute Perle ist das nächste Ding aus Deutschland vom Eugen Thomas Orchester. Das klingt auch erstmal so wie, ey, von dem brauchst du keine Platte haben. Aber Wahnsinn, wenn man die mal von alleine gelassen hat da und mal so kreativ auch freigelassen hat, was die da für Musik produziert haben, ey. Das hier auch für irgend so ein B-Movie. Aber der Sound, ey, das ist so undergroovin', ja? Das ist so ein Low-Groove. Aber unglaublich virtuos auch gespielt von jedem einzelnen Typen. Ich feiere die so, ey. Wer da am Schlagzeug steht, sitzt so, Mann, ja, genau so. Die Nummer heißt dann bezeichnenderweise auch Undergrooven. Und ey, das ist so eine 60er-Jahre-Perle. Weißt du, wenn ich sowas höre, da kriege ich richtig so Bilder von so einer 60er-Optik. Ja? Vielleicht so kennt ihr diesen Werbeclip für Afri-Cola von 1968. Sexy, Mini, Super Flower, Pop-Up-Cola. Alles ist in Afri-Cola. Absolut großartiger Werbetrack und da sind so mehrere ikonische 60er Jahre Models am Start, die da so in künstlerisch auch aufgenommen sind hinter so einer Eisscheibe, vereisten Scheibe. Unter anderem haben da mitgemacht Donna Summer, die große Sängerin, Marianne Faithfull, damals noch blutjung, so die Muse von den Rolling Stones, Amanda Lear, die dann auch Disco-Hits hatte und auch Petula Clark soll da dabei gewesen sein und Marsha Hunt. Wahnsinn, ey. Schaut euch den Werbeclip mal an. Ich wollte den ja schon mal bei Replay reinbringen, aber dann darf man nicht bringen, weil es ist ja Copyright. Ein Werbeclip. Ich meine, wie verrückt ist das denn? Du darfst einen Werbeclip nicht spielen wegen Copyright-Verletzung. Dabei ist es ein Werbeclip so. Der möchte doch gespielt werden. Naja, egal. Aber zurück zur Musik, ey. Hier eine absolute Perle. Eugen Thomas mit Undergrooven'.

Das Eugen-Thomas-Orchester hier mit Undergrooven. Boah, fuck. Ey, die sind alle so virtuos, oder wie die spielen, ey. Das ist auch, die müssen sich nicht vordrängeln, sondern die so ganz minimalistisch. Allein eben dieser Schlagzeuger hier, den ich weiß noch nicht mehr den Namen. Aber wie mit feiner Klinge der spielt, der macht genau das, was der Song braucht, da. Ja. Und wirklich so bewusst irgendwie jeder Schlag so, also jetzt kommt Tom, Tum, Tum, wie der das macht, er. Ja. Boah, das ist so großartig, ey. Ich meine, was es da so für gute Leute gibt, da. Ja. Und ich musste da dran denken, ich hatte mal, das habe ich euch irgendwann mal erzählt, hey, so eine demütigende Lektion in meinem Leben, als ich noch ein Kind war. Und da haben sie mich reingesteckt in dem Dorf, wo ich aufgewachsen bin, in Bayern, haben sie mich reingesteckt in den Spielmannszug, so als Trommler. Und wir waren wirklich die Schlechtesten im ganzen Oberland. Das war so peinlich, ja. War mir als Kind schon klar, dass wir schlecht waren. Ja, ich wusste als Kind schon, dass wir scheiße waren. Wirklich. Aber wir hatten, der Typ, der uns angeleitet hat, also der musikalische Leiter, der war eigentlich saugut. Der war auch total frustriert immer mit uns. Weißt du, ich sehe den noch häufig vor mir, so wie er immer mit hochrotem Kopf dastand und sich auch geschämt hat. Weil der war wirklich saugut. Früher war der so Trommler bei der Bundeswehr, so die Parade, wenn da so Staatsmänner kommen und sowas, hat der gespielt. Der war auch Jazzdrummer, der war halt so Musiklehrer in allem. Und ich kann mich noch erinnern, weißt du, wie furchtbar das war, immer diese Marschmusik zu trommeln. Aber einmal, irgendwann mal so, wenn wir dann einmal die Woche zum Proben gegangen sind, für mehr hat es eh nicht gereicht, dass einmal die Woche in der Ernst ist auch nicht, hey, die Bauernfünfer, weißt du, das wird nichts. Aber ich kann mich erinnern, dass ich dort einmal war und da stand auch so ein Schlagzeug rum von ihm, und weil der hat auch Schlagzeugunterricht gegeben in dem Dorf, und da höre ich ihn dort am Schlagzeug spielen. Und ich bin da gar nicht reingegangen, weißt du, ich bin so an der Tür stehen geblieben und habe da nur zugehört. Der war alleine und da spielt er Schlagzeug. Und es hat mich so umgehauen. Ich war da vielleicht so 11 oder 10 oder so. Wahnsinn! Was ist denn jetzt los? Ey, der Typ hat gespielt. Dann ist halt so diese ganzen Jazz-Grooves und Breaks und so. Der hat nicht so ein wildes Rock-Schlagzeug gespielt. Es ist einfach so unglaublich groovy und da immer so mit Zwischenschlägen. Es ist so unglaublich geil. Und ich konnte es damals noch nicht sagen, weil ich noch zu klein war. Ich war noch ein Kind. Aber weißt du, heute würde ich dem jungen Frankie zurufen, so, ey, sag ihm so, Meister, ich habe keinen Bock mehr auf diese Marschtrommel. Bring mir das bei, dann bin ich dein Junge. So, ey, aber lass diese Spielmannskacke mal weg jetzt hier. Lass uns das Ding, das will ich lernen. So, hey, wer weiß, mein Leben wäre vielleicht komplett anders verlaufen. Oh Mann, leider weiß ich seinen Namen nicht mehr. Deswegen kann ich sowas nicht mehr nachgoogeln, wie der Typ hieß und so. Alles vergessen aus meiner Kindheit. Aber das kann ich mich erinnern, wie der Typ da getrommelt hat. Wie der Teufel so. Wow. Wir machen noch ein bisschen weiter mit, noch so einem Instrumental-Groovy-Teil. Jetzt wieder aus den US of A. Hier ist Merle Saunders mit Scarborough Street Fair.

Scarborough Street Fair, das war Merle Haggard, wollte ich jetzt schon sagen. Nein, Merle Saunders, ja, das ist eine andere Baustelle. Aber hey, Wahnsinn, auch dieses Break, mit dem der hier rausgeht. Und hey, wo wir bei Drum Breaks sind und wo wir überhaupt bei Instrumentalmusik sind. Und wir hatten vorhin schon die Ventures. Shit, da muss das Ding kommen. Einer meiner absoluten Lieblingsschlagzeuger, Jim Gordon, hier zu hören mit der Incredible Bongo Band. Im Grunde nur so ein Session-Projekt, was in unserem Studio Zeug verkauft hat, produziert hat. Und die Nummer ist Apache. Ein Instrumental, was eigentlich die Ventures weltbekannt gemacht haben. Und tatsächlich in der Entwicklung von die Geschichte der E-Gitarre hat dieser Track eine Riesenrolle gespielt. Hier geht's aber um Schlagzeug. Jim Gordon an den Drums. Apache.

Apache hieß dieses Instrumental, hier gespielt von der Incredible Bongo Band mit dieser legendären Drum Break von Jim Gordon am Schlagzeug. Und Mann, ich komme da immer wieder in Schwärmen. So. Also, weißt du, das ist der Grund, warum ich ja auch immer sage, das war wirklich eine der, oder vielleicht die größte Zeit der Musik überhaupt. 60er, 70er. Weißt du, picture the scene, ey. Du kommst da in ein Studio und da hockt dann so ein Typ wie Jim Gordon und setzt dir ein Schlagzeug und haut einfach solche Grooves raus. Das ist Wahnsinn, das hat er wirklich jeden Tag gemacht. Ich meine, der Typ hat jeden Tag gespielt und du konntest ihn auch anheuern, da war er auf Tournee mit Bands. Aber im Studio, der hat wirklich jeden Tag gespielt, so verschiedene Sachen eingespielt. Der geht einfach rein, das ist jetzt nicht, wo der wochenlang feilt oder so. Der geht rein ins Studio, hört sich so ein bisschen an, spricht mit dem Produzenten, um was geht's hier? Und dann hockt er sich hin und spielt halt was. Boah, und dann gab's eben so viele solche Leute. Das ist, was ich euch ja die ganze Zeit erzähle. Und überleg mal, wo gibt's es heute noch? Sowas gibt's heute nicht mehr. Dass du irgendwo Studios hast, wo wie festangestellt einfach so absolute Vollblutmusiker sind, die rund um die Uhr mehr oder weniger halt Musik machen und Hits raushauen. Ob das so die Funky Brothers waren in Detroit, in Motown oder die Swampers oder all diese anderen Housebands, die einfach immer zur Verfügung standen, das hast du heute nicht mehr. Also heute hast du im Studio, ja, ey, du hast gar nicht die Zeit, diese Kreativität. Und ich meine, klar, das fehlt doch heute einfach, dass du diese Leute hast, die einfach so unglaublich stark sind an ihren Instrumenten, einfach Dinge raushauen. Und damals wahrscheinlich, wenn du mitgemacht hast, war das wie selbstverständlich so. Und heute, wenn man zurückschaut, ist es für wahr so eine goldene Zeit einfach der Musik. Das ist einfach unglaublich, ja. Wie viele großartige Musiker da am Start waren. Ne? Und eben allein das, in den Studios, da siehst du da halt den Unterschied. Heute gibt es solche Housebands nicht mehr. Es gibt natürlich immer noch Session-Musiker und dann ein paar mega gute, die davon leben und so, aber in dieser Breite einfach. Also ob das in Deutschland war oder in Frankreich oder in US of A, überall hast du diese Studios, hast du diese Typen, lass die von alleine und es geht einfach ab. Ja. Wow. Heute dagegen, da gehen die großen Musikinstrumentenbauer, die gehen pleite. Habt ihr vielleicht gehört, aber das ist eine andere Geschichte, erzähle ich euch ein andermal hier, von dem Streit, der da gerade stattfindet, jetzt augenblicklich in diesem Sommer, zwischen Fender Guitars und Musikhaus Thomann, wird international ausgetragen, weil wahrscheinlich Fender auch das Wasser schon bis zum Hals steht. Na egal, kümmern uns ein anderes Mal. Wir machen weiter hier noch mit ein paar schönen groovigen Tracks aus den 70ern. Diese Nummer zum Beispiel, die ist einer der Lieblingssachen von Valentiano. Carly Simon, You're So Vain. Aber ich spiele jetzt hier ein Cover von David Axelrod und das groovt auch wie Sau.

großartig. Diese Gitarre auch, ey. Boah, David Axelrod war das mit seiner Version von You're So Vain. Ah, wo wir gerade so bei Session-Musikern sind, ey. Das Ding feiere ich auch so ab. Boss Skaggs, eigentlich so Südstaaten-Blueser. In den 70ern ist er aber dann richtig erfolgreich geworden. So eine Hip-Cat, so mit Disco-Sound. Aber halt, das ist auch einfach mit so musikalischen Fundament. Das ist nicht einfach nur billig produziert. Sondern allein, was hier eben für Session-Musiker am Start sind. Unter anderem so die Jungs von, die wenig später Toto werden sollten. Eine der besten Bands dann der Welt, super erfolgreicher. David Page von To Be Toto hier zu hören an allem, was Tasten hat. Und natürlich der große Jeff Porcaro am Schlagzeug. Und wirklich, mit Jeff Porcaro geht's los. Das ist das Erste, was du hörst in diesem Track. Ja? Du hörst, er steigt mit den Drums ein. Und nach ein paar Takten weißt du schon, shit, hey, egal was jetzt kommt, wenn du den Song noch nie gehört hast, egal was jetzt kommt, das Ding kann nur gut sein. Weil dieser Groove, der Typ am Schlagzeug, Wahnsinn, das ist halt Weltklasse. Ja? Jeff Porcaro hier an den Drums, Boss Skaggs mit der Nummer Lowdown.

Boss Gags war das aus Silk Degrees und die Nummer Lowdown und diese ganzen Typen, die da spielen. Ne? Auch der Gitarrist, Wahnsinn, wie der spielt. Das ist Louis Shelton, auch so ein Session-Musiker, Mitglied der legendären Wrecking Crew aus Los Angeles. Der Typ hat auf unfassbar vielen Platten mitgespielt. Und wenn du da mal drauf achtest, was der für eine Guitar-Work macht, die Soli, wie die klingen, ey, die Gitarre, der Sound auch von dem, ey. Echt so ein Signature-Sound. Wahnsinn, großartig. Ja, liebe Musikfreunde, damit sind wir schon wieder am Ende von unserer kleinen Reise hier angekommen. Unser Rock'n'Roll-Revue, wie ich es immer sage, so. Am Montag Vintage Club. Eine kleine Institution ja hier bei Radio Emergency. Und solange uns der Himmel nicht auf den Kopf fällt, werden wir uns nächste Woche wieder hören. Aber ihr könnt auch schon am Mittwoch dabei sein. Übermorgen schon um 18 Uhr. Ja, da gibt's wieder Vinyl vereint. Einmal im Monat stellen euch Matt, Steve, Ralf Valentiano und ich unsere Lieblingsplatten vor und plaudern drüber. Und das ist wieder Mittwoch soweit. Würde ich mich freuen, wenn ihr dann auch um 18 Uhr zu ungewohnter Zeit einschaltet. Und rausschmeißen wir uns jetzt noch mit richtig schöner Sommermusik, würde ich sagen, oder? Und einer meiner absoluten All-Time-Favorite-Sommersongs ist Summer Breeze. Und ich jedes Mal, und es war mir schon als DJ in den Clubs, war es schon so, irgendwie, ich bin immer so im Hin- und Her-Schwanken, welche Version soll ich spielen? Die von den Isley Brothers oder die von Seals and Crofts? Seals and Crofts haben das Original gemacht. Bei Isley Brothers ist halt dieses geile Gitarrensolo von Ernie Isley. Aber hey, ich glaube, das letzte Mal, als ich den Song gespielt habe, was durchaus öfter vorkommt, weil ich liebe ihn, habe ich, glaube ich, die Isley Brothers gespielt. Deswegen heute schmeißen wir uns raus mit Seals and Crofts. Hier mit Summer Breeze. Schöne Woche euch!

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